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1: Ich bin Michael Mihm. Thailand hat die erst vor wenigen Jahren eingeführte verlängerte visafreie Einreise wieder zurückgenommen. Nach einem Kabinettsbeschluss dürfen Touristen aus zahlreichen Ländern künftig nur noch 30 Tage ohne Visum im Land bleiben, statt bisher 60 Tage. Betroffen sind auch Reisende aus Deutschland, Österreich und der Schweiz. Die Regierung begründet die Änderung mit einer Rückkehr zu früheren Einreiseregeln. Der Bundestag hat sich in erster Lesung mit einem Gesetzesentwurf zum sogenannten Recht auf Reparatur befasst. Damit soll eine EU-Richtlinie in deutsches Recht umgesetzt werden, deren Frist Ende Juli abläuft. Hersteller sollen künftig verpflichtet werden, ihre Produkte reparaturfreundlicher zu gestalten. Ziel ist es, Verbraucher stärker zur Reparatur statt zum Neukauf zu bewegen und die Lebensdauer von Geräten zu verlängern. Kurz nach dem Start der neuen Kaufprämie für Elektroautos sind bereits tausende Anträge eingegangen. Nach Angaben des Bundesumweltministeriums wurden innerhalb von 24 Stunden rund 17.000 Anträge gestellt. Umweltminister Schneider wirbt für den Umstieg auf E-Autos und verweist auf wachsende Modellvielfalt und ein dichteres Ladenetz. Zudem machten E-Fahrzeuge unabhängiger von schwankenden Spritpreisen und internationalen Krisen, so Schneider weiter. Im Süden des US-Bundesstaats Kalifornien kämpfen hunderte Feuerwehrleute weiterhin gegen mehrere Waldbrände. Nach Angaben der Behörden konnten bei zwei größeren Feuern zuletzt Fortschritte erzielt werden. Gleichzeitig brach südöstlich von Los Angeles ein weiterer Brand aus, was die Einsatzkräfte zusätzlich belastet. Die Lage in der Region bleibt damit angespannt. In der EU ist eine Einigung zur vollständigen Umsetzung des umstrittenen Zolldeals mit den Vereinigten Staaten erzielt worden. Vertreter der Mitgliedstaaten und des Europäischen Parlaments verständigten sich darauf, Zölle auf US-Industriegüter abzubauen und den Marktzugang für bestimmte US-Produkte wie Agrarwaren und Meeresfrüchte zu erleichtern. Gleichzeitig soll ein Sicherheitsmechanismus sicherstellen, dass die Vorteile nur gelten, wenn auch die USA ihre Verpflichtungen vollständig erfüllen.
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2: In der Wetterredaktion ist Luisa Walpert. Der Tag zeigt sich in vielen Regionen freundlich mit Sonne und nur wenigen Schauern. Im Südwesten dominiert längerer Sonnenschein und es bleibt meist trocken. Die Temperaturen steigen auf 19 bis zu 26 Grad. Der Wind weht schwach bis mäßig aus westlicher Richtung. In der Nacht klart der Himmel vielerorts auf und es bleibt überwiegend trocken. Nur im Norden bleibt es zeitweise wolkig. Die Temperaturen sinken auf 4 bis 10 Grad. An der Küste ist es etwas milder. Der Freitag bringt viel Sonne und nur wenige Wolken bei meist trockenen Bedingungen. Die Temperaturen erreichen 20 bis sommerliche 25 Grad.
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1: Ich bin Michael Mim. Thailand hat die erst vor wenigen Jahren eingeführte verlängerte visafreie Einreise wieder zurückgenommen. Nach einem Kabinettsbeschluss dürfen Touristen aus zahlreichen Ländern künftig nur noch 30 Tage ohne Visum im Land bleiben, statt bisher 60 Tage. Betroffen sind auch Reisende aus Deutschland, Österreich und der Schweiz. Die Regierung begründet die Änderung mit einer Rückkehr zu früheren Einreiseregeln. Der Bundestag hat sich in erster Lesung mit einem Gesetzesentwurf zum sogenannten Recht auf Reparatur befasst. Damit soll eine EU-Richtlinie in deutsches Recht umgesetzt werden, deren Frist Ende Juli abläuft. Hersteller sollen künftig verpflichtet werden, ihre Produkte reparaturfreundlicher zu gestalten. Ziel ist es, Verbraucher stärker zur Reparatur statt zum Neukauf zu bewegen und die Lebensdauer von Geräten zu verlängern. Kurz nach dem Start der neuen Kaufprämie für Elektroautos sind bereits tausende Anträge eingegangen. Nach Angaben des Bundesumweltministeriums wurden innerhalb von 24 Stunden rund 17.000 Anträge gestellt. Umweltminister Schneider wirbt für den Umstieg auf E-Autos und verweist auf wachsende Modellvielfalt und ein dichteres Ladenetz. Zudem machten E-Fahrzeuge unabhängiger von schwankenden Spritpreisen und internationalen Krisen, so Schneider weiter. Im Süden des US-Bundesstaats Kalifornien kämpfen hunderte Feuerwehrleute weiterhin gegen mehrere Waldbrände. Nach Angaben der Behörden konnten bei zwei größeren Feuern zuletzt Fortschritte erzielt werden. Gleichzeitig brach südöstlich von Los Angeles ein weiterer Brand aus, was die Einsatzkräfte zusätzlich belastet. Die Lage in der Region bleibt damit angespannt. In der EU ist eine Einigung zur vollständigen Umsetzung des umstrittenen Zolldeals mit den Vereinigten Staaten erzielt worden. Vertreter der Mitgliedstaaten und des Europäischen Parlaments verständigten sich darauf, Zölle auf US-Industriegüter abzubauen und den Marktzugang für bestimmte US-Produkte wie Agrarwaren und Meeresfrüchte zu erleichtern. Gleichzeitig soll ein Sicherheitsmechanismus sicherstellen, dass die Vorteile nur gelten, wenn auch die USA ihre Verpflichtungen vollständig erfüllen.
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2: In der Wetterredaktion ist Luisa Walpert. Der Tag zeigt sich in vielen Regionen freundlich mit Sonne und nur wenigen Schauern. Im Südwesten dominiert längerer Sonnenschein und es bleibt meist trocken. Die Temperaturen steigen auf 19 bis zu 26 Grad. Der Wind weht schwach bis mäßig aus westlicher Richtung. In der Nacht klart der Himmel vielerorts auf und es bleibt überwiegend trocken. Nur im Norden bleibt es zeitweise wolkig. Die Temperaturen sinken auf 4 bis 10 Grad. An der Küste ist es etwas milder. Der Freitag bringt viel Sonne und nur wenige Wolken bei meist trockenen Bedingungen. Die Temperaturen erreichen 20 bis sommerliche 25 Grad.
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1: Ich bin Michael Mihm. Thailand hat die erst vor wenigen Jahren eingeführte verlängerte visafreie Einreise wieder zurückgenommen. Nach einem Kabinettsbeschluss dürfen Touristen aus zahlreichen Ländern künftig nur noch 30 Tage ohne Visum im Land bleiben, statt bisher 60 Tage. Betroffen sind auch Reisende aus Deutschland, Österreich und der Schweiz. Die Regierung begründet die Änderung mit einer Rückkehr zu früheren Einreiseregeln. Der Bundestag hat sich in erster Lesung mit einem Gesetzesentwurf zum sogenannten Recht auf Reparatur befasst. Damit soll eine EU-Richtlinie in deutsches Recht umgesetzt werden, deren Frist Ende Juli abläuft. Hersteller sollen künftig verpflichtet werden, ihre Produkte reparaturfreundlicher zu gestalten. Ziel ist es, Verbraucher stärker zur Reparatur statt zum Neukauf zu bewegen und die Lebensdauer von Geräten zu verlängern. Kurz nach dem Start der neuen Kaufprämie für Elektroautos sind bereits tausende Anträge eingegangen. Nach Angaben des Bundesumweltministeriums wurden innerhalb von 24 Stunden rund 17.000 Anträge gestellt. Umweltminister Schneider wirbt für den Umstieg auf E-Autos und verweist auf wachsende Modellvielfalt und ein dichteres Ladenetz. Zudem machten E-Fahrzeuge unabhängiger von schwankenden Spritpreisen und internationalen Krisen, so Schneider weiter. Im Süden des US-Bundesstaats Kalifornien kämpfen hunderte Feuerwehrleute weiterhin gegen mehrere Waldbrände. Nach Angaben der Behörden konnten bei zwei größeren Feuern zuletzt Fortschritte erzielt werden. Gleichzeitig brach südöstlich von Los Angeles ein weiterer Brand aus, was die Einsatzkräfte zusätzlich belastet. Die Lage in der Region bleibt damit angespannt. In der EU ist eine Einigung zur vollständigen Umsetzung des umstrittenen Zolldeals mit den Vereinigten Staaten erzielt worden. Vertreter der Mitgliedstaaten und des Europäischen Parlaments verständigten sich darauf, Zölle auf US-Industriegüter abzubauen und den Marktzugang für bestimmte US-Produkte wie Agrarwaren und Meeresfrüchte zu erleichtern. Gleichzeitig soll ein Sicherheitsmechanismus sicherstellen, dass die Vorteile nur gelten, wenn auch die USA ihre Verpflichtungen vollständig erfüllen.
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2: In der Wetterredaktion ist Luisa Walpert. Der Tag zeigt sich in vielen Regionen freundlich mit Sonne und nur wenigen Schauern. Im Südwesten dominiert längerer Sonnenschein und es bleibt meist trocken. Die Temperaturen steigen auf 19 bis zu 26 Grad. Der Wind weht schwach bis mäßig aus westlicher Richtung. In der Nacht klart der Himmel vielerorts auf und es bleibt überwiegend trocken. Nur im Norden bleibt es zeitweise wolkig. Die Temperaturen sinken auf 4 bis 10 Grad. An der Küste ist es etwas milder. Der Freitag bringt viel Sonne und nur wenige Wolken bei meist trockenen Bedingungen. Die Temperaturen erreichen 20 bis sommerliche 25 Grad.
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1: Im Studio Michael Miem. Die weltweite Klimahysterie ist jetzt ausgebremst worden. Klimaforscher haben ihre Annahmen für mögliche Extrementwicklungen der globalen Erderwärmung überarbeitet.
2: Dabei wurden einige Worst-Case-Szenarien angepasst. US-Präsident Trump wertete die Änderungen als Bestätigung seiner Kritik an sogenannten Klima-Alarmismus-Darstellungen. Zahlreiche Wissenschaftler widersprechen dieser Einschätzung jedoch deutlich und betonen, dass der Klimawandel weiterhin ein ernstes Risiko bleibt. Selbst günstigere Szenarien seien inzwischen mit größeren Unsicherheiten verbunden, so die Forscher weiter.
1: Thailand hat die erst vor wenigen Jahren eingeführte verlängerte visafreie Einreise wieder zurückgenommen. Nach einem Kabinettsbeschluss dürfen Touristen aus zahlreichen Ländern künftig nur noch 30 Tage ohne Visum im Land bleiben, statt bisher 60 Tage. Betroffen sind auch Reisende aus Deutschland, Österreich und der Schweiz. Die Regierung begründet die Änderung mit einer Rückkehr zu früheren Einreiseregeln. Der Bundestag hat sich in erster Lesung mit einem Gesetzesentwurf zum sogenannten Recht auf Reparatur befasst. Damit soll eine EU-Richtlinie in deutsches Recht umgesetzt werden, deren Frist Ende Juli abläuft. Hersteller sollen künftig verpflichtet werden, ihre Produkte reparaturfreundlicher zu gestalten. Ziel ist es, Verbraucher stärker zur Reparatur statt zum Neukauf zu bewegen und die Lebensdauer von Geräten zu verlängern. Kurz nach dem Start der neuen Kaufprämie für Elektroautos sind bereits tausende Anträge eingegangen. Nach Angaben des Bundesumweltministeriums wurden innerhalb von 24 Stunden rund 17.000 Anträge gestellt. Umweltminister Schneider wirbt für den Umstieg auf E-Autos und verweist auf wachsende Modellvielfalt und ein dichteres Ladenetz. Zudem machten E-Fahrzeuge unabhängiger von schwankenden Spritpreisen und internationalen Krisen, so Schneider weiter. Im Süden des US-Bundesstaats Kalifornien kämpfen hunderte Feuerwehrleute weiterhin gegen mehrere Waldbrände. Nach Angaben der Behörden konnten bei zwei größeren Feuern zuletzt Fortschritte erzielt werden. Gleichzeitig brach südöstlich von Los Angeles ein weiterer Brand aus, was die Einsatzkräfte zusätzlich belastet. Die Lage in der Region bleibt damit angespannt.
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3: In der Wetterredaktion ist Luisa Walpert. Der Tag zeigt sich in vielen Regionen freundlich mit Sonne und nur wenigen Schauern. Im Südwesten dominiert längerer Sonnenschein und es bleibt meist trocken. Die Temperaturen steigen auf 19 bis zu 26 Grad. Der Wind weht schwach bis mäßig aus westlicher Richtung. In der Nacht klart der Himmel vielerorts auf und es bleibt überwiegend trocken. Nur im Norden bleibt es zeitweise wolkig. Die Temperaturen sinken auf 4 bis 10 Grad, an der Küste ist es etwas milder. Der Freitag bringt viel Sonne und nur wenige Wolken bei meist trockenen Bedingungen. Die Temperaturen erreichen 20 bis sommerliche 25 Grad.
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1: Im Studio Michael Miem. Die weltweite Klimahysterie ist jetzt ausgebremst worden. Klimaforscher haben ihre Annahmen für mögliche Extrementwicklungen der globalen Erderwärmung überarbeitet.
2: Dabei wurden einige Worst-Case-Szenarien angepasst. US-Präsident Trump

0: wertete die Änderungen als Bestätigung seiner Kritik an sogenannten Klima-Alarmismus-Darstellungen. Zahlreiche Wissenschaftler widersprechen dieser Einschätzung jedoch deutlich und betonen, dass der Klimawandel weiterhin ein ernstes Risiko bleibt. Selbst günstigere Szenarien seien inzwischen mit größeren Unsicherheiten verbunden, so die Forscher weiter.
1: Thailand hat die erst vor wenigen Jahren eingeführte verlängerte visafreie Einreise wieder zurückgenommen. Nach einem Kabinettsbeschluss dürfen Touristen aus zahlreichen Ländern künftig nur noch 30 Tage ohne Visum im Land bleiben, statt bisher 60 Tage. Betroffen sind auch Reisende aus Deutschland, Österreich und der Schweiz. Die Regierung begründet die Änderung mit einer Rückkehr zu früheren Einreiseregeln. Der Bundestag hat sich in erster Lesung mit einem Gesetzesentwurf zum sogenannten Recht auf Reparatur befasst. Damit soll eine EU-Richtlinie in deutsches Recht umgesetzt werden, deren Frist Ende Juli abläuft. Hersteller sollen künftig verpflichtet werden, ihre Produkte reparaturfreundlicher zu gestalten. Ziel ist es, Verbraucher stärker zur Reparatur statt zum Neukauf zu bewegen und die Lebensdauer von Geräten zu verlängern. Kurz nach dem Start der neuen Kaufprämie für Elektroautos sind bereits tausende Anträge eingegangen. Nach Angaben des Bundesumweltministeriums wurden innerhalb von 24 Stunden rund 17.000 Anträge gestellt. Umweltminister Schneider wirbt für den Umstieg auf E-Autos und verweist auf wachsende Modellvielfalt und ein dichteres Ladenetz. Zudem machten E-Fahrzeuge unabhängiger von schwankenden Spritpreisen und internationalen Krisen, so Schneider weiter. Im Süden des US-Bundesstaats Kalifornien kämpfen hunderte Feuerwehrleute weiterhin gegen mehrere Waldbrände. Nach Angaben der Behörden konnten bei zwei größeren Feuern zuletzt Fortschritte erzielt werden. Gleichzeitig brach südöstlich von Los Angeles ein weiterer Brand aus, was die Einsatzkräfte zusätzlich belastet. Die Lage in der Region bleibt damit angespannt.
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3: In der Wetterredaktion ist Luisa Walpert. Der Tag zeigt sich in vielen Regionen freundlich mit Sonne und nur wenigen Schauern. Im Südwesten dominiert längerer Sonnenschein und es bleibt meist trocken. Die Temperaturen steigen auf 19 bis zu 26 Grad. Der Wind weht schwach bis mäßig aus westlicher Richtung. In der Nacht klart der Himmel vielerorts auf und es bleibt überwiegend trocken. Nur im Norden bleibt es zeitweise wolkig. Die Temperaturen sinken auf 4 bis 10 Grad, an der Küste ist es etwas milder. Der Freitag bringt viel Sonne und nur wenige Wolken bei meist trockenen Bedingungen. Die Temperaturen erreichen 20 bis sommerliche 25 Grad.
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1: Im Studio Michael Miem. Die weltweite Klimahysterie ist jetzt ausgebremst worden. Klimaforscher haben ihre Annahmen für mögliche Extrementwicklungen der globalen Erderwärmung überarbeitet.
2: Dabei wurden einige Worst-Case-Szenarien angepasst. US-Präsident Trump wertete die Änderungen als Bestätigung seiner Kritik an sogenannten Klima-Alarmismus-Darstellungen. Zahlreiche Wissenschaftler widersprechen dieser Einschätzung jedoch deutlich und betonen, dass der Klimawandel weiterhin ein ernstes Risiko bleibt. Selbst günstigere Szenarien seien inzwischen mit größeren Unsicherheiten verbunden, so die Forscher weiter.
1: Thailand hat die erst vor wenigen Jahren eingeführte verlängerte visafreie Einreise wieder zurückgenommen. Nach einem Kabinettsbeschluss dürfen Touristen aus zahlreichen Ländern künftig nur noch 30 Tage ohne Visum im Land bleiben, statt bisher 60 Tage. Betroffen sind auch Reisen

0: Reisende aus Deutschland, Österreich und der Schweiz. Die Regierung begründet die Änderung mit einer Rückkehr zu früheren Einreiseregeln. Der Bundestag hat sich in erster Lesung mit einem Gesetzesentwurf zum sogenannten Recht auf Reparatur befasst. Damit soll eine EU-Richtlinie in deutsches Recht umgesetzt werden, deren Frist Ende Juli abläuft. Hersteller sollen künftig verpflichtet werden, ihre Produkte reparaturfreundlicher zu gestalten. Ziel ist es, Verbraucher stärker zur Reparatur statt zum Neukauf zu bewegen und die Lebensdauer von Geräten zu verlängern. Kurz nach dem Start der neuen Kaufprämie für Elektroautos sind bereits tausende Anträge eingegangen. Nach Angaben des Bundesumweltministeriums wurden innerhalb von 24 Stunden rund 17.000 Anträge gestellt. Umweltminister Schneider wirbt für den Umstieg auf E-Autos und verweist auf wachsende Modellvielfalt und ein dichteres Ladenetz. Zudem machten E-Fahrzeuge unabhängiger von schwankenden Spritpreisen und internationalen Krisen, so Schneider weiter. Im Süden des US-Bundesstaats Kalifornien kämpfen hunderte Feuerwehrleute weiterhin gegen mehrere Waldbrände. Nach Angaben der Behörden konnten bei zwei größeren Feuern zuletzt Fortschritte erzielt werden. Gleichzeitig brach südöstlich von Los Angeles ein weiterer Brand aus, was die Einsatzkräfte zusätzlich belastet. Die Lage in der Region bleibt damit angespannt.
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2: In der Wetterredaktion ist Luisa Walpert. Der Tag zeigt sich in vielen Regionen freundlich mit Sonne und nur wenigen Schauern. Im Südwesten dominiert längerer Sonnenschein und es bleibt meist trocken. Die Temperaturen steigen auf 19 bis zu 26 Grad. Der Wind weht schwach bis mäßig aus westlicher Richtung. In der Nacht klart der Himmel vielerorts auf und es bleibt überwiegend trocken. Nur im Norden bleibt es zeitweise wolkig. Die Temperaturen sinken auf 4 bis 10 Grad. An der Küste ist es etwas milder. Der Freitag bringt viel Sonne und nur wenige Wolken bei meist trockenen Bedingungen. Die Temperaturen erreichen 20 bis sommerliche 25 Grad.
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1: Für die Meldungen im Studio Michael Mim. Das Weiße Haus hat Berichte zurückgewiesen, wonach einem an Ebola erkrankten US-Bürger die Rückkehr in die Vereinigten Staaten verweigert worden sei. Die Washington Post hatte zuvor berichtet, der Mann sei deshalb nach Deutschland ausgeflogen worden und seine Behandlung habe sich verzögert. Aus Washington hieß es nun, diese Darstellung treffe nicht zu. Weitere Details wurden zunächst nicht genannt. Der US-Arzt wird in einer Sondereinrichtung der Charité in Berlin behandelt. Nur ein kleiner Teil des Familiennachzugs nach Deutschland entfällt tatsächlich auf Angehörige von Geflüchteten. Nach Angaben der Bundesregierung betrafen rund 13% der Entscheidungen zu entsprechenden Visa Menschen mit Flüchtlings- oder Schutzstatus in Deutschland. Die große Mehrheit der Fälle entfiel demnach auf andere Formen des Familiennachzugs. Die weltweite Klimahysterie ist jetzt ausgebremst worden. Klimaforscher haben ihre Annahmen für mögliche Extrementwicklungen der globalen Erderwärmung überarbeitet.
2: Dabei wurden einige Worst-Case-Szenarien angepasst. US-Präsident Trump wertete die Änderungen als Bestätigung seiner Kritik an sogenannten Klima-Alarmismus-Darstellungen. Zahlreiche Wissenschaftler widersprechen dieser Einschätzung jedoch deutlich und betonen, dass der Klimawandel weiterhin ein ernstes Risiko bleibt. Selbst günstigere Szenarien seien inzwischen mit größeren Unsicherheiten verbunden, so die Forscher weiter.
1: Mit einer bundesweiten Protestaktion haben Aktivisten von Extinction Rebellion

0: gegen die Gaspolitik der Bundesregierung demonstriert. In mehreren Städten wurde das Wasser von Brunnenanlagen grün eingefärbt. Nach Angaben der Bewegung handelt es sich um eine Kunstaktion, mit der auf die Nutzung von Gas als Energieträger aufmerksam gemacht werden soll. Betroffen waren unter anderem Brunnen in Berlin, Hamburg, München, Dresden und Köln. Die Bundesregierung hat Berichte über eine mögliche Anhebung des Renteneintrittsalters auf 70 Jahre zurückgewiesen. Kanzleramtschef Frei sprach von Spekulationen und mahnte zur Vorsicht bei entsprechenden Meldungen. Hintergrund ist ein Bericht der Bild, wonach über eine weitere Erhöhung des Rentenalters diskutiert werde. Aus der Bundesregierung hieß es dazu, es gebe derzeit keine entsprechenden Entscheidungen. Von Überlegungen war nicht die Rede.
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2: In der Wetterredaktion ist Luisa Walpert. Der Tag zeigt sich in vielen Regionen freundlich mit Sonne und nur wenigen Schauern. Im Südwesten dominiert längerer Sonnenschein und es bleibt meist trocken. Die Temperaturen steigen auf 19 bis zu 26 Grad. Der Wind weht schwach bis mäßig aus westlicher Richtung. In der Nacht klart der Himmel vielerorts auf und es bleibt überwiegend trocken. Nur im Norden bleibt es zeitweise wolkig. Die Temperaturen sinken auf 4 bis 10 Grad, an der Küste ist es etwas milder. Der Freitag bringt viel Sonne und nur wenige Wolken bei meist trockenen Bedingungen. Die Temperaturen erreichen 20 bis sommerliche 25 Grad.
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1: Für die Meldungen im Studio Michael Mim. Das Weiße Haus hat Berichte zurückgewiesen, wonach einem an Ebola erkrankten US-Bürger die Rückkehr in die Vereinigten Staaten verweigert worden sei. Die Washington Post hatte zuvor berichtet, der Mann sei deshalb nach Deutschland ausgeflogen worden und seine Behandlung habe sich verzögert. Aus Washington hieß es nun, diese Darstellung treffe nicht zu. Weitere Details wurden zunächst nicht genannt. Der US-Arzt wird in einer Sondereinrichtung der Charité in Berlin behandelt. Nur ein kleiner Teil des Familiennachzugs nach Deutschland entfällt tatsächlich auf Angehörige von Geflüchteten. Nach Angaben der Bundesregierung betrafen rund 13% der Entscheidungen zu entsprechenden Visa Menschen mit Flüchtlings- oder Schutzstatus in Deutschland. Die große Mehrheit der Fälle entfiel demnach auf andere Formen des Familiennachzugs. Die weltweite Klimahysterie ist jetzt ausgebremst worden. Klimaforscher haben ihre Annahmen für mögliche Extrementwicklungen der globalen Erderwärmung überarbeitet.
2: Dabei wurden einige Worst-Case-Szenarien angepasst. US-Präsident Trump wertete die Änderungen als Bestätigung seiner Kritik an sogenannten Klima-Alarmismus-Darstellungen. Zahlreiche Wissenschaftler widersprechen dieser Einschätzung jedoch deutlich und betonen, dass der Klimawandel weiterhin ein ernstes Risiko bleibt. Selbst günstigere Szenarien seien inzwischen mit größeren Unsicherheiten verbunden, so die Forscher weiter.
1: Mit einer bundesweiten Protestaktion haben Aktivisten von Extinction Rebellion gegen die Gaspolitik der Bundesregierung demonstriert. In mehreren Städten wurde das Wasser von Brunnenanlagen grün eingefärbt. Nach Angaben der Bewegung handelt es sich um eine Kunstaktion, mit der auf die Nutzung von Gas als Energieträger aufmerksam gemacht werden soll. Betroffen waren unter anderem Brunnen in Berlin, Hamburg, München, Dresden und Köln. Die Bundesregierung hat Berichte über eine mögliche Anhebung des Renteneintrittsalters auf 70 Jahre zurückgewiesen. Kanzleramtschef Frei sprach von Spekulationen.

0: und mahnte zur Vorsicht bei entsprechenden Meldungen. Hintergrund ist ein Bericht der Bild, wonach über eine weitere Erhöhung des Rentenalters diskutiert werde. Aus der Bundesregierung hieß es dazu, es gebe derzeit keine entsprechenden Entscheidungen. Von Überlegungen war nicht die Rede.
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2: In der Wetterredaktion ist Luisa Walpert. Der Tag zeigt sich in vielen Regionen freundlich mit Sonne und nur wenigen Schauern. Im Südwesten dominiert längerer Sonnenschein und es bleibt meist trocken. Die Temperaturen steigen auf 19 bis zu 26 Grad. Der Wind weht schwach bis mäßig aus westlicher Richtung. In der Nacht klart der Himmel vielerorts auf und es bleibt überwiegend trocken. Nur im Norden bleibt es zeitweise wolkig. Die Temperaturen sinken auf 4 bis 10 Grad. An der Küste ist es etwas milder. Der Freitag bringt viel Sonne und nur wenige Wolken bei meist trockenen Bedingungen. Die Temperaturen erreichen 20 bis sommerliche 25 Grad.
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1: Für die Meldungen im Studio Michael Mim. Das Weiße Haus hat Berichte zurückgewiesen, wonach einem an Ebola erkrankten US-Bürger die Rückkehr in die Vereinigten Staaten verweigert worden sei. Die Washington Post hatte zuvor berichtet, der Mann sei deshalb nach Deutschland ausgeflogen worden und seine Behandlung habe sich verzögert. Aus Washington hieß es nun, diese Darstellung treffe nicht zu. Weitere Details wurden zunächst nicht genannt. Der US-Arzt wird in einer Sondereinrichtung der Charité in Berlin behandelt. Nur ein kleiner Teil des Familiennachzugs nach Deutschland entfällt tatsächlich auf Angehörige von Geflüchteten. Nach Angaben der Bundesregierung betrafen rund 13% der Entscheidungen zu entsprechenden Visa Menschen mit Flüchtlings- oder Schutzstatus in Deutschland. Die große Mehrheit der Fälle entfiel demnach auf andere Formen des Familiennachzugs. Die weltweite Klimahysterie ist jetzt ausgebremst worden. Klimaforscher haben ihre Annahmen für mögliche Extrementwicklungen der globalen Erderwärmung überarbeitet.
2: Dabei wurden einige Worst-Case-Szenarien angepasst. US-Präsident Trump wertete die Änderungen als Bestätigung seiner Kritik an sogenannten Klima-Alarmismus-Darstellungen. Zahlreiche Wissenschaftler widersprechen dieser Einschätzung jedoch deutlich und betonen, dass der Klimawandel weiterhin ein ernstes Risiko bleibt. Selbst günstigere Szenarien seien inzwischen mit größeren Unsicherheiten verbunden, so die Forscher weiter.
1: Mit einer bundesweiten Protestaktion haben Aktivisten von Extinction Rebellion gegen die Gaspolitik der Bundesregierung demonstriert. In mehreren Städten wurde das Wasser von Brunnenanlagen grün eingefärbt. Nach Angaben der Bewegung handelt es sich um eine Kunstaktion, mit der auf die Nutzung von Gas als Energieträger aufmerksam gemacht werden soll. Betroffen waren unter anderem Brunnen in Berlin, Hamburg, München, Dresden und Köln. Die Bundesregierung hat Berichte über eine mögliche Anhebung des Renteneintrittsalters auf 70 Jahre zurückgewiesen. Kanzleramtschef Frei sprach von Spekulationen und mahnte zur Vorsicht bei entsprechenden Meldungen. Hintergrund ist ein Bericht der Bild, wonach über eine weitere Erhöhung des Rentenalters diskutiert werde. Aus der Bundesregierung hieß es dazu, es gebe derzeit keine entsprechenden Entscheidungen. Von Überlegungen war nicht die Rede.
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3: In der Wetterredaktion ist Luisa Walpert. Der Tag zeigt sich in vielen Regionen freundlich mit Sonne und nur wenigen Schauern. Im Südwesten dominiert längerer Sonnenschein und es bleibt meist trocken. Die Temperaturen steigen auf 19 bis zu 26 Grad. Der Wind weht schwach bis mäßig aus Westen.

0: südwestlicher Richtung. In der Nacht klart der Himmel vielerorts auf und es bleibt überwiegend trocken. Nur im Norden bleibt es zeitweise wolkig. Die Temperaturen sinken auf 4 bis 10 Grad, an der Küste ist es etwas milder. Der Freitag bringt viel Sonne und nur wenige Wolken bei meist trockenen Bedingungen. Die Temperaturen erreichen 20 bis sommerliche 25 Grad.
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1: Für die Meldungen im Studio Michael Mien. Das Weiße Haus hat Berichte zurückgewiesen, wonach einem an Ebola erkrankten US-Bürger die Rückkehr in die Vereinigten Staaten verweigert worden sei. Die Washington Post hatte zuvor berichtet, der Mann sei deshalb nach Deutschland ausgeflogen worden und seine Behandlung habe sich verzögert. Aus Washington hieß es nun, diese Darstellung treffe nicht zu. Weitere Details wurden zunächst nicht genannt. Der US-Arzt wird in einer Sondereinrichtung der Charité in Berlin behandelt. Nur ein kleiner Teil des Familiennachzugs nach Deutschland entfällt tatsächlich auf Angehörige von Geflüchteten. Nach Angaben der Bundesregierung betrafen rund 13% der Entscheidungen zu entsprechenden Visa Menschen mit Flüchtlings- oder Schutzstatus in Deutschland. Die große Mehrheit der Fälle entfiel demnach auf andere Formen des Familiennachzugs. Die weltweite Klimahysterie ist jetzt ausgebremst worden. Klimaforscher haben ihre Annahmen für mögliche Extrementwicklungen der globalen Erderwärmung überarbeitet.
2: Dabei wurden einige Worst-Case-Szenarien angepasst. US-Präsident Trump wertete die Änderungen als Bestätigung seiner Kritik an sogenannten Klima-Alarmismus-Darstellungen. Zahlreiche Wissenschaftler widersprechen dieser Einschätzung jedoch deutlich und betonen, dass der Klimawandel weiterhin ein ernstes Risiko bleibt. Selbst günstigere Szenarien seien inzwischen mit größeren Unsicherheiten verbunden, so die Forscher weiter.
1: Mit einer bundesweiten Protestaktion haben Aktivisten von Extinction Rebellion gegen die Gaspolitik der Bundesregierung demonstriert. In mehreren Städten wurde das Wasser von Brunnenanlagen grün eingefärbt. Nach Angaben der Bewegung handelt es sich um eine Kunstaktion, mit der auf die Nutzung von Gas als Energieträger aufmerksam gemacht werden soll. Betroffen waren unter anderem Brunnen in Berlin, Hamburg, München, Dresden und Köln. Die Bundesregierung hat Berichte über eine mögliche Anhebung des Renteneintrittsalters auf 70 Jahre zurückgewiesen. Kanzleramtschef Frei sprach von Spekulationen und mahnte zur Vorsicht bei entsprechenden Meldungen. Hintergrund ist ein Bericht der Bild, wonach über eine weitere Erhöhung des Rentenalters diskutiert werde. Aus der Bundesregierung hieß es dazu, es gebe derzeit keine entsprechenden Entscheidungen. Von Überlegungen war nicht die Rede.
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3: In der Wetterredaktion ist Luisa Walpert. Der Tag zeigt sich in vielen Regionen freundlich mit Sonne und nur wenigen Schauern. Im Südwesten dominiert längerer Sonnenschein und es bleibt meist trocken. Die Temperaturen steigen auf 19 bis zu 26 Grad. Der Wind weht schwach bis mäßig aus westlicher Richtung. In der Nacht klart der Himmel vielerorts auf und es bleibt überwiegend trocken. Nur im Norden bleibt es zeitweise wolkig. Die Temperaturen sinken auf 4 bis 10 Grad. An der Küste ist es etwas milder. Der Freitag bringt viel Sonne und nur wenige Wolken bei meist trockenen Bedingungen. Die Temperaturen erreichen 20 bis sommerliche 25 Grad.
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1: Mit Michael Miem. Bundeskanzler Merz will der Ukraine einen besonderen Status innerhalb der Europäischen Union anbieten. Nach seinem Vorschlag könnte das Land schneller, enger an die EU angebunden werden, ohne sofort Vollmitglied zu werden. Geplant ist demnach eine stärkere Beteiligung an europäischen Institutionen, allerdings zunächst ohne vollständige Stimm- und Mitgliedsrechte. Hintergrund sind die Forderungen der Ukraine nach einem beschleunigten EU-Beitritt. Das Weiße Haus hat Berichte zurückgewiesen, wonach einem an Ebola erkrankten US-Bürger die Rückkehr in die Vereinigten Staaten verweigert worden sei. Die Washington Post hatte zuvor berichtet, der Mann sei deshalb nach Deutschland ausgeflogen worden und seine Behandlung habe sich verzögert. Aus Washington hieß es nun, diese Darstellung treffe nicht zu. Weitere Details wurden zunächst nicht genannt. Der US-Arzt wird in einer Sondereinrichtung der Charité in Berlin behandelt. Nur ein kleiner Teil des Familiennachzugs nach Deutschland entfällt tatsächlich auf Angehörige von Geflüchteten. Nach Angaben der Bundesregierung betrafen rund 13% der Entscheidungen zu entsprechenden Visa Menschen mit Flüchtlings- oder Schutzstatus in Deutschland. Die große Mehrheit der Fälle entfiel demnach auf andere Formen des Familiennachzugs. Mit einer bundesweiten Protestaktion haben Aktivisten von Extinction Rebellion gegen die Gaspolitik der Bundesregierung demonstriert. In mehreren Städten wurde das Wasser von Brunnenanlagen grün eingefärbt. Nach Angaben der Bewegung handelt es sich um eine Kunstaktion, mit der auf die Nutzung von Gas als Energieträger aufmerksam gemacht werden soll. Betroffen waren unter anderem Brunnen in Berlin, Hamburg, München, Dresden und Köln. Die Bundesregierung hat Berichte über eine mögliche Anhebung des Renteneintrittsalters auf 70 Jahre zurückgewiesen. Kanzleramtschef Frei sprach von Spekulationen und mahnte zur Vorsicht bei entsprechenden Meldungen. Hintergrund ist ein Bericht der Bild, wonach über eine weitere Erhöhung des Rentenalters diskutiert werde. Aus der Bundesregierung hieß es dazu, es gebe derzeit keine entsprechenden Entscheidungen. Von Überlegungen war nicht die Rede.
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2: In der Wetterredaktion ist Luisa Walpert. Der Tag zeigt sich in vielen Regionen freundlich mit Sonne und nur wenigen Schauern. Im Südwesten dominiert längerer Sonnenschein und es bleibt meist trocken. Die Temperaturen steigen auf 19 bis zu 26 Grad. Der Wind weht schwach bis mäßig aus westlicher Richtung. In der Nacht klart der Himmel vielerorts auf und es bleibt überwiegend trocken. Nur im Norden bleibt es zeitweise wolkig. Die Temperaturen sinken auf 4 bis 10 Grad, an der Küste ist es etwas milder. Der Freitag bringt viel Sonne und nur wenige Wolken bei meist trockenen Bedingungen. Die Temperaturen erreichen 20 bis sommerliche 25 Grad.
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1: Mit Michael Miem. Bundeskanzler Merz will der Ukraine einen besonderen Status innerhalb der Europäischen Union anbieten. Nach seinem Vorschlag könnte das Land schneller, enger an die EU angebunden werden, ohne sofort Vollmitglied zu werden. Geplant ist demnach eine stärkere Beteiligung an europäischen Institutionen, allerdings zunächst ohne vollständige Stimm- und Mitgliedsrechte. Hintergrund sind die Forderungen der Ukraine nach einem beschleunigten EU-Beitritt. Das Weiße Haus hat Berichte zurückgewiesen, wonach einem an Ebola erkrankten US-Bürger die Rückkehr in die Vereinigten Staaten verweigert worden sei. Die Washington Post hatte zuvor berichtet, der Mann sei deshalb nach Deutschland ausgeflogen worden und seine Behandlung habe sich verzögert. Aus Washington hieß es nun, diese Darstellung treffe nicht zu. Weitere Details wurden zunächst nicht genannt. Der US-Arzt wird in einer Sondereinrichtung der Charité in Berlin behandelt. Nur ein kleiner Teil des Familiennachzugs nach Deutschland entfällt tatsächlich auf Angehörige von Geflüchteten. Nach Angaben der Bundesregierung betrafen rund 13% der Entscheidungen zu entsprechenden Visa Menschen mit Flüchtlings- oder Schutzstatus in Deutschland. Die große Mehrheit der Fälle entfiel demnach auf andere Formen des Familiennachzugs. Mit einer bundesweiten Protestaktion haben Aktivisten von Extinction Rebellion gegen die Gaspolitik der Bundesregierung demonstriert. In mehreren Städten wurde das Wasser von Brunnenanlagen grün eingefärbt. Nach Angaben der Bewegung handelt es sich um eine Kunstaktion, mit der auf die Nutzung von Gas als Energieträger aufmerksam gemacht werden soll. Betroffen waren unter anderem Brunnen in Berlin, Hamburg, München, Dresden und Köln. Die Bundesregierung hat Berichte über eine mögliche Anhebung des Renteneintrittsalters auf 70 Jahre zurückgewiesen. Kanzleramtschef Frei sprach von Spekulationen und mahnte zur Vorsicht bei entsprechenden Meldungen. Hintergrund ist ein Bericht der Bild, wonach über eine weitere Erhöhung des Rentenalters diskutiert werde. Aus der Bundesregierung hieß es dazu, es gebe derzeit keine entsprechenden Entscheidungen. Von Überlegungen war nicht die Rede.
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2: In der Wetterredaktion ist Luisa Walpert. Der Tag zeigt sich in vielen Regionen freundlich mit Sonne und nur wenigen Schauern. Im Südwesten dominiert längerer Sonnenschein und es bleibt meist trocken. Die Temperaturen steigen auf 19 bis zu 26 Grad. Der Wind weht schwach bis mäßig aus westlicher Richtung. In der Nacht klart der Himmel vielerorts auf und es bleibt überwiegend trocken. Nur im Norden bleibt es zeitweise wolkig. Die Temperaturen sinken auf 4 bis 10 Grad, an der Küste ist es etwas milder. Der Freitag bringt viel Sonne und nur wenige Wolken bei meist trockenen Bedingungen. Die Temperaturen erreichen 20 bis sommerliche 25 Grad.
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1: Mit Michael Miem. Bundeskanzler Merz will der Ukraine einen besonderen Status innerhalb der Europäischen Union anbieten. Nach seinem Vorschlag könnte das Land schneller, enger an die EU angebunden werden, ohne sofort Vollmitglied zu werden. Geplant ist demnach eine stärkere Beteiligung an europäischen Institutionen, allerdings zunächst ohne vollständige Stimm- und Mitgliedsrechte. Hintergrund sind die Forderungen der Ukraine nach einem beschleunigten EU-Beitritt. Das Weiße Haus hat Berichte zurückgewiesen, wonach einem an Ebola erkrankten US-Bürger die Rückkehr in die Vereinigten Staaten verweigert worden sei. Die Washington Post hatte zuvor berichtet, der Mann sei deshalb nach Deutschland ausgeflogen worden und seine Behandlung habe sich verzögert. Aus Washington hieß es nun, diese Darstellung treffe nicht zu. Weitere Details wurden zunächst nicht genannt. Der US-Arzt wird in einer Sondereinrichtung der Charité in Berlin behandelt. Nur ein kleiner Teil des Familiennachzugs nach Deutschland entfällt tatsächlich auf Angehörige von Geflüchteten. Nach Angaben der Bundesregierung betrafen rund 13% der Entscheidungen zu entsprechenden Visa Menschen mit Flüchtlings- oder Schutzstatus in Deutschland. Die große Mehrheit der Fälle entfiel demnach auf andere Formen des Familiennachzugs. Mit einer bundesweiten Protestaktion haben Aktivisten von Extinction Rebellion gegen die Gaspolitik der Bundesregierung demonstriert. In mehreren Städten wurde das Wasser von Brunnenanlagen grün eingefärbt. Nach Angaben der Bewegung handelt es sich um eine Kunstaktion, mit der auf die Nutzung von Gas als Energieträger aufmerksam gemacht werden soll. Betroffen waren unter anderem Brunnen in Berlin, Hamburg, München, Dresden und Köln. Die Bundesregierung hat Berichte über eine mögliche Anhebung des Renteneintrittsalters auf 70 Jahre zurückgewiesen. Kanzleramtschef Frei sprach von Spekulationen und mahnte zur Vorsicht bei entsprechenden Meldungen. Hintergrund ist ein Bericht der Bild, wonach über eine weitere Erhöhung des Rentenalters diskutiert werde. Aus der Bundesregierung hieß es dazu, es gebe derzeit keine entsprechenden Entscheidungen. Von Überlegungen war nicht die Rede.
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2: In der Wetterredaktion ist Luisa Walpert. Der Tag zeigt sich in vielen Regionen freundlich mit Sonne und nur wenigen Schauern. Im Südwesten dominiert längerer Sonnenschein und es bleibt meist trocken. Die Temperaturen steigen auf 19 bis zu 26 Grad. Der Wind weht schwach bis mäßig aus westlicher Richtung. In der Nacht klart der Himmel vielerorts auf und es bleibt überwiegend trocken. Nur im Norden bleibt es zeitweise wolkig. Die Temperaturen sinken auf 4 bis 10 Grad, an der Küste ist es etwas milder. Der Freitag bringt viel Sonne und nur wenige Wolken bei meist trockenen Bedingungen. Die Temperaturen erreichen 20 bis sommerliche 25 Grad.

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1: Moin moin allerseits und herzlich willkommen bei Backstage, der Sendung für Trash, Kitsch und Kult und mit den brennenden Themen unserer Zeit. Und dafür geben wir die Antworten von gestern auf die Probleme von morgen. Und das ist auch gut so. Alles andere wäre ein Skandal.

Geiersturzflug berichten uns von einem Skandal im Jahr 1984. Nun gut, ja, aber wir wollen ja kein Nostalgiesender sein. Nein, zum Konzept dieser Sendung gehört es, die aktuellen Trends von gestern, heute und morgen aufzuspüren und dem Zeitgeist immer eine Nasenspitze voraus zu sein. Denn morgen ist ja heute schon gestern. Wenn ich darüber nachdenke, dann fällt mir immer dieser Film ein. Ich habe ihn nicht gesehen und ich weiß auch gar nicht, worum es dabei geht, aber ich fand den Titel des Films immer klasse. Zurück in die Zukunft. Ja, so sollte es sein. Zurück in die Zukunft. Schließlich schauen wir uns ja auch Stücke von Shakespeare im Theater an, um daraus etwas zu lernen über das Heute und Morgen. Also, die Vergangenheit ist gestern. Punkt. Aber ich habe seit einiger Zeit das Gefühl, dass immer mehr Menschen diesen Film lieber von hinten nach vorne anschauen möchten. Also nicht zurück in die Zukunft, sondern lieber vorwärts in die Vergangenheit. Eine Sehnsucht macht sich breit nach freiem Welthandel, NATO-Doppelbeschluss, nach Atomkraftwerken, nach Kinderküche, Kirche und nach Mutti. Das wird immer mehr normal. Ja, normal. Ihr seid alle so normal. Und auch das halte ich für einen Skandal.

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Steh auf, bitte. Du wirst ganz nass. Schon spät, komm. 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Wo ist dein Schuh? Du hast ihn verloren, als ich dir den Weg zeigen musste. Wer hat verloren? Du dich? Ich mich? Oder?

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Du hast ihn gekauft und ich habe es gesehen. Zu viel Rot auf deinen Lippen und du hast gesagt, mach mich nicht an. Aber du warst durchschaut. Augen sagen mehr als Worte. Du brauchst mich doch, hm? Alle wissen, dass wir zusammen sind ab heute. Jetzt höre ich sie. Sie kommen. Sie kommen, dich zu holen. Sie werden dich nicht finden. Niemals!

Newsflash! In den letzten Monaten ist die Zahl der vermissten Personen dramatisch angestiegen. Die jüngste Veröffentlichung der lokalen Polizeibehörde berichtet von einem weiteren tragischen Fall. Es handelt sich um ein 19-jähriges Mädchen, das zuletzt vor 14 Tagen gesehen wurde. Die Polizei schließt die Möglichkeit nicht aus, dass es sich hier um ein Verbrechen handelt.

0: mein Bruder.
1: Mein Bruder.
2: Ach ja, was für ein schöner Kitsch. Und jedes Mal, wenn ich beim Seppen in einem Winnetou-Film lande, dann bekomme ich wieder eine Gänsehaut. Tja, Erinnerungen an die Vergangenheit können so schön sein. Ich habe alle Filme gesehen und ich habe alle Karl-May-Bücher gelesen, öfter als Shakespeare. Und auch von Karl May können wir noch jeden

deutsche Schriftsteller, nicht etwa Goethe oder Schiller. Die meisten, nicht bloß die Jungen, sondern auch die Alten, auch meine Generation, die meisten von uns haben wenigstens das eine oder andere Buch von Karl May gelesen. Als ich jung war, gab es kaum eine Familie, wo es nicht auch ein Karl May-Buch gegeben hat. Eines hieß Durch die Wüste. Ein anderes hieß

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denke, von den Karl-May-Büchern, dann fallen mir auch die Namen wieder ein. Da fällt mir der Name von Kara Benemsi ein. Und sein Freund, der hier

hier sind wir mitten in den Sorgen, die wir Deutschen und viele andere mit uns in Europa und die viele Völker in der Welt gegenwärtig haben. Die Sorgen gehen aus von Teheran,

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1: Jawohl, ihr hört immer noch Backstage, die Sendung für Trash, Kitsch und Kult, und am Mikrofon ist immer noch Thorsten Schmidt. Und wir machen jetzt weiter mit, machen wir nicht, denn jetzt kommt Wolf Mahn und dann kommt die Fernsehreklame.
2: 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Polizisten drängten die Demonstranten.

Georg Ringswandl ist selten zu hören hier bei Backstage und das soll sich heute ändern. Denn Georg Ringswandl hat einen Preis bekommen, nämlich den Deutschen Weltmusikpreis. Hab ich auch noch nicht gewusst, dass es so etwas gibt, einen Deutschen Weltmusikpreis. Als ob das nicht ein Widerspruch in sich wäre. Naja, wie auch immer, der Georg Ringswandl hat ihn jetzt, er sei ihm gegönnt und er sei dazu beglückwünscht. Und eine Begründung einer Jury gab es natürlich auch. Georg Ringswandl besitzt die Fähigkeit, die Eigenheiten seiner bayerischen Heimat auch Nicht-Bayern verständlich zu machen. So die Jury. Und dem habe ich nichts hinzuzufügen.

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Ach nee, wohin man auch schaut, überall nur Skandal, Skandal, Skandal. Klimawandel, Aufrüstung, Diätenerhöhung, Skandal. Wo bleibt denn da das Glück? Muss ja nicht für immer sein, nur ein kleines Stück vom Glück, bitte.

Ja, ich merke schon, heute wird das nichts mehr mit dem Glück. Die Sehnsucht nach dem Glück verschieben wir in die Zukunft, sagt der Optimist. Oder wir verschieben die Sehnsucht nach dem Glück in die Vergangenheit, sagt der Realist. Ach nö, bei mir wächst gerade die Sehnsucht nach einem Happy End. Und genau das sollt ihr auch kriegen. Jetzt am Ende dieser Sendung ein Happy End. Und das bekommt ihr von Tonsteine Scherben. Mein Name ist Thorsten Schmidt und ich wünsche euch eine glückliche Woche und sage wie immer Tschüss und hoffentlich bis bald.

Guten Abend. Bei Radio Fresh 80s gibt's eine frische Ausgabe von Flashback. Der Retro-Hitparaden-Sause für die Top 40 Hits dieser Woche, der 1988 und 1983 aus Amerika und Großbritannien. Hallo, schön, dass Sie dabei sind. Mein Name ist Andreas Seibert. Ich wünsche gute Unterhaltung in der kommenden Stunde.

0: Heißt es so schön, alles neu macht der Mai. Make it so. In der heutigen Flashback-Ausgabe gibt es nur Neueinsteiger. Premiere, würde ich sagen. Meiner Meinung nach hatten wir das in den letzten 9,5 Jahren noch nicht. Dies bedeutet, alle neuen Titel sind in dieser Woche vor 30 und 35 Jahren ganz frisch dabei in den beiden Hitparaden. Dennoch verzichten wir nicht auf die üblichen Extras. Wir sind mit drei Langgrillen auf dem Sender und präsentieren außerdem die Top 5 der beiden Länder. Wenn das mal nix ist, kommen Sie mit auf die Chartreise ins 80er Jahrzehnt. Jetzt und hier bei Radio Fresh 80s. Wir können es zurzeit nicht lassen mit den Aussie-Imports. Meist in Amerika, so auch heute. Wir melden einen Neuzugang from Down Under auf der 38 in dieser Woche. Beds are burning mit Midnight Oil. Wir legen uns gleich mal so richtig ins Zeug zum Start von Flashback. Maxi-Alarm, schlappe 8 Minuten gibt's den Tamarama-Mix auf die Ohren.
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Das waren die Aussie Rocker von Midnight Oil. Down Under Import in dieser Woche neu dabei auf der 38. Beds Are Burning. Ein Strand in der Nähe von Sydney gab der Maxi-Fassung ihren Namen. Termarama Mix. Die Jungs um Peter Garrett mit einem Top Number One Hit in Neuseeland, Kanada und Südafrika. In Amerika selber stiegen sie noch bis auf Platz 6, ebenso in der UK-Hitliste. In Deutschland kam der Song seltsamerweise nicht in die Single-Charts. Wir schauen weiter nach vorn. Neues in Amerika auf der 33 mit Cheap Trick und

0: neu am Start in den Billboard Charts. Dieser Woche Cheap Trick mit der längeren Albumfassung des Titels.
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Showtime for Talk. Der Meinung war Christopher Cross, vor 35 Jahren neu auf der Position 39. Die Single wurde nur in den USA ausgekoppelt und war auch nur mäßig platziert. Bei Platz 33 war schon Schluss. Nicht zu vergleichen mit seinen Vorgängerhits wie Alright oder dem Number One Song Arthur's Theme Best That You Can Do. No Time for Talk stammte vom Album Another Page und war die zweite Single daraus. Es folgt der Überblick zur Top 5 aus Amerika. Was war in dieser Woche der Jahre 1988 und 1983 angesagt? Hier hören Sie es.

In der amerikanischen Hitparade vor 30 Jahren finden wir auf Platz Nummer 5 Samantha Fox, eine Produktion von Full Force. Now the girls need love too. Always on my mind. Ein alter Klassiker im Gewand der Pet Shop Boys auf Platz Nummer 4. Auf der 3 Shattered Dreams mit Johnny Hates Jazz. Auf Platz Nummer 2 George Michael und One More Try. Und schließlich auf der 1 Gloria Estefan und The Miami Sound Machine. Anything for you. Im Jahr 83 in Amerika auf der 5 Thomas Dolby und She Blinded Me with Science. Der absolute Overkill von Man at Work auf Platz Nummer 4. Auf der 3 Irene Cara, Flashdance, What a Feeling, Beat It. Auf der 2 Michael Jackson und die neue Nummer 1 in Amerika. Letzte Woche gespielt hier bei Flashback, David Bowie mit Let's Dance.

0: diese Woche gibt es ja nur Neues bei Flashback zu hören. So ist es auch mit dem nächsten Titel auf Platz 31. Vor 35 Jahren finden wir Eddy Grant und Electric Avenue. Ja, der gute Mann hatte mit diesem Werk einen Top-10-Hit in vielen Ländern, sogar einen Number-One-Hit in Kanada. In Amerika schrammte er knapp am Erfolg vorbei, nur Position Nummer 2. In England ebenfalls Platz 2, hierzulande in Deutschland in den Single-Charts auf der 9 notiert. Hier ist er, Mr. Grant, mit einem Titel über eine Straße im Südlondoner District Brixton.
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0: wurde wieder gesampelt. Beim letzten Titel, was die Computer von damals so hergaben, oder? Ist die Schwarte kracht. Check this out. Neu auf Platz 34 der britischen Hitliste dieser Woche, vor 30 Jahren. Das waren L.A. Mix mit dem britischen Master DJ Les Adams. Mit von der Partie seine Frau Emma Freilich, ich nenne es jetzt einfach mal Deutsch, und Mike Stevens. Das Werk kam bis auf Platz Nummer 6 der UK-Charts. Tja, und in den UK-Charts bleiben wir und vermelden natürlich Neues auf der 31 mit Skritti Politti, einer meiner Lieblingsbands von der britischen Insel. Aus Leeds kommend waren die Jungs 1984 mit ihrem ersten Top-10-Hit in den englischen Charts auf Platz 10 vertreten. Und der hieß Would Be Spray Like Aretha Franklin. Heute stellen wir sie mit ihrem Song Oh Patty, Don't Feel Sorry for Loverboy vor. Entnommen aus dem Album Provision kam der Titel bis auf die Position 13. Ganz, ganz tolles Werk damals, vor 30 Jahren. Oh Patty in Maxi-Länge.
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ist er auch schon bei Flashback, der UK Chart Countdown. Hier ist die britische Top 5 aus dieser Woche. Im Jahr 1988 finden wir New Order auf Platz Nummer 5 mit Blue Monday im Remix 88. Gotta Be Certain, Kylie Minogue auf Platz 4. Der Fußballverein Liverpool auf der 3 mit Anfield Rap. Red Machine in Full Effect. Perfect auf der 2 mit Fairground Attraction. Und schließlich auf der 1 Wet Hot Wet und Billy Bragg with Cara Tyvee. With a little help from my friends. Wir gehen weitere 5 Jahre zurück, sind im Jahr 1983 und finden in England auf der 5 in dieser Woche The Beat und Can't Get Used to Losing You. Phil Fearon featuring Galaxy auf Platz 4 mit Dancing Tights. Candy Girl New Edition auf Platz Nummer 3. Auf der 2 Heaven 17 und Temptation. Und schließlich auf der 1. Letzte Woche gespielt hier bei Flashback in voller Länge. 7 Minuten. Spandau Ballet mit ihrem Titel True. Nächstes neues Werk in der britischen Hitliste vor 30 Jahren auf der 30. Micah Paris. Gleich ihre erste Single war ein voller Erfolg. Mit My One Temptation stieg sie noch bis auf Platz 7 in England. Es war ihr größter Single-Hit in Großbritannien. Alle weiteren Titel waren nur Mittelmaß von den Chartplatzierungen. Einzige Ausnahme war noch der Titel I Never Felt Like This Before aus dem Jahr 1993. Der ein oder andere erinnert sich vielleicht, der Titel kam auf Platz 15. Hier ist die britische Künstlerin mit ihrem Debüt My One Temptation. It's new.

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Die Jungs hatten wir doch erst vor kurzem im Programm. Damals mit dem Boxerbeat hörten wir sie nun mit einer Neuplatzierung in der Top 40 auf der 38. Just Got Lucky hieß das Werk, welches bis auf die Position Nummer 7 kam und vom Longplayer Like Gangbusters stammte. Die anderen Singles aus den 80ern landeten nur noch oberhalb der Top 20. Wir kommen zum letzten Titel für heute. Tja, und was soll ich sagen? Noch einmal Neues in der britischen Hitliste mit Vince Clarke und Alison Moyet. Schließen wir heute unsere Retro-Chart-Show. Die beiden fanden sich als Duo Yazoo zusammen und brachten ihren fünften Single-Hit in die Charts, welcher vom Longplayer You and Me Both stammte. Wieder ein schöner Erfolg für die beiden. Der Titel fand sich später in der Top 10 auf Platz Nummer 3 wieder. In dieser Woche zunächst auf Platz 20. Eine Stunde lang waren wir in den 80er Top 20 Notierungen aus Amerika und Großbritannien unterwegs. Der Chartflashback war das und er kam nur hier bei Radio Fresh 80s mit den Hits aus dieser Woche zu Ihnen. Wir sind mit der Hitparadengeschichte wieder auf diesem Sender vertreten und zwar am kommenden Donnerstag. Natürlich wieder ab 20 Uhr oder in der Wiederholung montags ebenfalls um 20 Uhr. Am Mikrofon in den fast 60 Minuten. Andreas Albert, schön, dass Sie dabei waren. Bye, tschüss und winke, winke. Man hört sich neu in der Wunschnittliste dieser Woche. Yazoo!

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1: Hallo und herzlich willkommen zu einer brandneuen Ausgabe des Radio Fresh 80s Musikexpress. Mein Name ist wie immer Henning Halfpap und ich freue mich so, dass Sie uns eingeschaltet haben. Die nächste Stunde geht's wieder durch die schönste Musik der 80er. Naja, wir gehen auch ein bisschen darüber hinaus. Wir haben nämlich dieses Mal ein paar neue Sachen im Angebot. Aber ansonsten wird es wieder eine wunderschöne Reise. Und wie beim Musikexpress kann man ja nicht nur mit der Bahn reisen. Kommt ihr immer zu spät. Da haben wir nachher auch noch was dazu. Nein, das geht natürlich auch mit dem Auto. Oder mit dem Flugzeug. Oder aber wie wär's denn mal damit? Wie wär's denn mal mit einer Seereise? Mit Billy Joel und seinem Downeaster Alexa.

wunderschönes Lied von Billy Joel, The Down Easter Alexa. Ah, ich kann es ihm so gut nachvollziehen. Ich bin selber 6 Jahre lang zur See gefahren. War ein tolles Erlebnis. Ich vermisse die See. Es ist wirklich so, wenn die See einen einmal im Griff hat, dann lässt sie einen nicht mehr los. Deswegen Down Easter Alexa, eins meiner absoluten Lieblingssongs. Und hier geht's schon weiter, ein bisschen italienischer. Der gute junge Mann hier nennt sich Dan Harrow. Und der ist ja ein ganz böser Junge. Hier in der Maxi-Version. Bad Boy!

schönster Pop aus Italien von Dan Harrow, Bad Boy. Und wir gehen gleich weiter in die USA mit Redbox. Und die singen für Amerika, for America.

Fasching. Tja, da sind sie auch schon wieder vorbei. Die Redbox mit For America. Und dieser Song hier, der erinnert mich sehr an meine Kindheit, an eine Faschingsparty. Da lief dieser Song, The Shorts. 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Ça va!

0: The Shorts mit Comment ça va. Ja, ein Song, der für mich ganz klar zum Herzschlag der 80er zählt.
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Und zum Herzschlag der 80er gehört ganz eindeutig auch Cosa Rosa. Leider viel zu früh verstorben. Da gab es neulich ein ganz hervorragendes Special dazu von den Freshen 2 hier auf Fresh 80s. Über 7 Stunden Material. Und ich muss ganz ehrlich sagen, ich war baff, was diese Frau alles geleistet hatte. Ich hatte sie völlig verkannt. Ich kenne nämlich nur einen einzigen Song von ihr, zumindest bis jetzt. Aber das ändert sich. Hier ist Millionenmal.

0: Cosa Rosa. Millionenmal. Wunderschöner Titel, wunderschöne Poesie, ja. Und ich hatte ja schon angekündigt, es gibt etwas Neues. Die Toten Hosen haben nämlich am 5.5.2017 ein neues Album herausgebracht. Laune der Natur heißt es und es enthält wunderbare neue Titel. Ein paar richtig schön punkige, wie wir sie von den Toten Hosen gewohnt sind, aber auch ein paar sehr melancholische. Denn dieses Album ist auch ein sehr persönliches, weil doch gerade zuletzt die Toten Hosen zwei Verluste verkraften mussten und dieses Album ist auch davon mitgeprägt. Trotzdem, ein wunderschönes Album. Ich kann es wirklich sehr, sehr ans Herz legen. Ich habe mir alle Titel schon angehört. Ich weiß gar nicht, welchen ich am liebsten mag. Aber hier zum Einstieg mal den ersten Titel direkt aus dem Album und davor kurz einen O-Ton dazu von Campino, wie es zu diesem Titel kam.
1: Beim Lied Urknall geht es uns eigentlich darum zu sagen, wir wollen zurück zur Schlichtheit, zurück zum Wesentlichen, zum Kern, ja, weg von der Oberflächlichkeit, von den lächerlichen Champagnerempfängen, von den Preisverleihungen. Das ist ja alles schön und gut. Aber darum geht es überhaupt nicht. Und darum ist es uns auch nie gegangen. Die Wahrheit liegt woanders. Parallelbild Fußball. Was ist denn das, was Fußball ausmacht? Ist es die Champions League oder ist es nebenan der Bolzplatz? Und wir gehören zu den Leuten, die sagen, wenn du Fußball riechen willst, schmecken willst, dann geh zum Bolzplatz.

0: Was für ein Brett, Urknall aus dem Album Laune der Natur von den Toten Hosen. Ja, sie haben kein Stück verlernt. Das ist richtig guter Punkrock. Und ganz besonders sympathisch ist mir Campino, weil er neulich in einem Interview beim SWR in der Sendung Popshop mit Sebastian Müller ein Statement gebracht hat. Er hat dort ein wenig erzählt von Feuerwehrleuten, die er getroffen hat, und dabei hat er dann dieses gesagt.
1: Da ist mir wieder klar geworden, dass ich vor diesen Feuerwehrleuten einen unglaublichen Respekt habe. Die machen für uns alle einen tierischen Job, müssen mit einer ganz großen Angst leben und sind immer die Ersten, die da reingehen. Also egal, wo irgendwas explodiert, wo ein Brand ist, wo irgendwas unübersichtlich ist, diese Leute werden vorne weggeschickt, und ich finde irgendwie, dass man das zu wenig würdigt. Also ich habe einen Höllenrespekt vor denen.
0: Und ich finde, das ist ein ganz grandioses Statement von Campino. 96% aller Feuerwehrleute in Deutschland sind Freiwillige, sind ehrenamtliche Feuerwehrleute. Wussten Sie das? Wenn nicht, dann überlegen Sie doch mal. Vielleicht können Sie aber auch was für sich in Ihrem Bereich, für Ihre Feuerwehr tun. Es muss ja nicht gleich die Einsatzabteilung sein, obwohl auch die sich immer über Quereinsteiger freut. Man muss nicht unbedingt über die Jugendfeuerwehr dort einsteigen. Ich selbst bin auch erst mit 45 wieder eingestiegen, muss ich sagen. Ich hatte schon mal vorher ein bisschen Erfahrung. Aber das macht nichts. Auch wenn Sie schon ein wenig älter sind, auch wenn Sie vielleicht nicht ganz so fit sind, der Obersportlichste, das macht nichts. Gehen Sie zu Ihrer Feuerwehr, informieren Sie sich und schauen Sie, ob Sie helfen können, wie Sie helfen können. Selbst wenn es körperlich nicht gehen sollte, auch das ist kein Problem. Fast jede Feuerwehr hat auch einen angeschlossenen Verein. Und auch darüber können Sie die Kameraden unterstützen. Wir machen weiter mit Musik von einer sehr schönen Band mit dem Namen Propaganda. Klingt ja ein bisschen martialisch, ne? Aber der Song ist genial. Aus ihrem Album A Secret Wish. Hier ist

0: Propaganda waren das. Mit Duel. Eine wunderschöne Stimme, finde ich.
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1: Wir bleiben so versprochen. Und es geht weiter mit den Pet Shop Boys aus ihrem Album Actually 1987. I love you. You pay my rent. Ich liebe dich. Du zahlst meine Miete. Ach, wunderbar. Wäre das schön, oder? Naja, hier sind die Pet Shop Boys.

Die Pet Shop Boys mit Rent. Und wir gehen nochmal nach Italien. Mit einer Formation, die sich Hot Cold nennt. Da wird's richtig heiß. Das mit der Kälte lassen wir mal lieber sein. Und für die ist Liebe nur ein Spiel. Love is not a, love is like a game. Kriege ich den Titel nicht mal mehr richtig raus. Und natürlich hier bei Musikexpress in der Maxi.

0: Love is like a game. Diesmal habe ich es richtig rausgekriegt. Soll ich Ihnen was verraten? Ich habe mir hier einen Zettel hingehängt, damit ich den Titel diesmal richtig ansage. Hot Cold waren das.
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0: Das 80er Jahre Radio geht weiter mit einem Titel, der eigentlich schon aus 1975 stammt. Das sind Hot Chocolate mit Sexy Thing. Ja, da sagen sie es selber an. 1987 haben sie ihn nochmal neu aufgelegt. Und deswegen ist er jetzt hier mit einem Hitverhörer. Alle lieben Mirko. Hören Sie mal genau hin. Hier sind Hot Chocolate.

You sexy thing, Hot Chocolate. Und ich hatte ja noch versprochen, wir kümmern uns heute noch um die Bahn. Und wer könnte das besser tun als die von mir so hochgeschätzte erste allgemeine Verunsicherung?

0: 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Kein Zug. Ja, es fährt kein Zug nach Eierbach, die erste allgemeine Verunsicherung.
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0: In der Tat. Und ich bin ja ein ganz großer Freund des Besonderen, nämlich dieser manchmal doch etwas seltsamen Tracks. Es ist wirklich erstaunlich, wofür manchmal Tape verschwendet wurde, was alles so aufgenommen wurde. Und ich bin ja heilfroh drum. Es ist so schön, was da manchmal so durch mein Archiv liegt. Ich bin neulich über einen Künstler gestolpert mit dem schönen Namen Doug E. Fresh. Und der macht jetzt eine Show.

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1: Und damit ist dieser Musikexpress leider schon wieder an seinem Ende angelangt. Ich habe gerade gesehen, ich habe ganz fürchterlich überzogen. Also, wenn dieser Song hier nicht ganz läuft, nicht ärgern. Ist halt die volle Stunde dann rum. Mann, geht das immer schnell. Ich bedanke mich noch einmal ganz herzlich fürs Zuhören bei Ihnen. Ich hoffe, Sie hatten Spaß mit uns in der letzten Stunde. Mein Name ist Henning Halfpap und ich freue mich schon, wenn ich Sie wiederhören darf bei einer neuen, brandneuen Ausgabe des Radio Fresh 80s Musik Express. Bis dahin sage ich Tschüss, Baba, machen Sie es gut und ich verabschiede mich mit einem Instrumental. Das hier ist von Mai Mai, nochmal richtig schön italienisch. Und der Song, die Instrumentalversion, die B-Seite der Single von Sorrow.

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